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1: Ich bin Thomas Brock. Das iranische Militär hat die Straße von Hormuz als Reaktion auf die jüngsten US-Angriffe nach eigenen Angaben komplett gesperrt. Jedes Schiff, das die Meerenge zu passieren versuche, werde angegriffen, hieß es in einer Erklärung. Kurz darauf berichtete der staatliche Rundfunk bereits, dass 2 Schiffe beschossen worden seien. Das US-Militär hatte zuvor auf Befehl von Präsident Trump mit 9 Angriffen auf Ziele im Iran begonnen. Iranische Staatsmedien meldeten Explosionen in mehreren Hafenstädten entlang der Südküste. Der sogenannte Tankrabatt fällt wie geplant Ende Juni weg. Das haben nach Informationen der Bild die Fraktionen von Union und SPD entschieden. Die Koalition hatte die Spritsteuer im Mai und Juni um knapp 17 Cent pro Liter gesenkt.
2: Der Tankrabatt war von Beginn an für 2 Monate geplant. Zuletzt hatte es aber viele Debatten über eine mögliche Verlängerung gegeben. Jetzt ist das Ende amtlich. Der Rabatt habe gut gewirkt, heißt es aus den Regierungsfraktionen, aber er sei finanzpolitisch nicht sinnvoll. Man könne es sich in der aktuellen Lage nicht leisten, Schulden dafür aufzunehmen. Damit dürften die Preise an den Zapfsäulen ab Juli wieder nach oben gehen und das kurz vor den Sommerferien. Ursula Winkler, Nachrichtenredaktion.
1: Die Spitzen der schwarz-roten Koalition haben weitere Gespräche mit Arbeitgebern und Gewerkschaften über Reformen in Deutschland vereinbart. Das teilte ein Regierungssprecher nach Beratungen im Kanzleramt mit. Die Vertreter der Regierungskoalition begrüßten die Bereitschaft der Wirtschafts- und Gewerkschaftsvertreter, den Reformprozess konstruktiv zu begleiten, hieß es weiter. Union und SPD wollen bis zur Sommerpause grundlegende Reformen auf den Weg bringen. Bei dem Gespräch im Kanzleramt ging es um die Situation am Arbeitsmarkt, die Stabilität und Sicherung der Sozialversicherung, Bürokratieabbau und Steuerpolitik. Heute Abend startet die Fußball-Weltmeisterschaft in Kanada, Mexiko und den USA. Die große Eröffnung ist in Mexiko-Stadt im Aztekenstadion. Im Auftaktspiel trifft Co-Gastgeber Mexiko auf Südafrika.
3: Eine Megashow soll die Fans vor dem Anpfiff in Stimmung bringen. Popstar Shakira will erstmals den WM-Song Die Die live präsentieren. Mögliche Gewitter und radikale Lehrerproteste überschatten jedoch den Start des Turniers. Die Zufahrtsstraßen zum Stadion sind weitgehend abgesperrt. Auch die Fanmeile im historischen Zentrum der Stadt wird streng überwacht, damit Protestaktionen das Fußballfest nicht beeinträchtigen. Aus Mexiko-Stadt Andreas Osacabrios.
1: Das deutsche Team startet dann am Sonntag ins Turnier gegen WM-Neuling Curaçao.
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1: Ich bin Katrin Müller. Der sogenannte Tankrabatt fällt wie geplant Ende Juni weg. Das haben nach Informationen der Bild die Fraktionen von Union und SPD entschieden. Die Koalition hatte die Spritsteuer im Mai und Juni um knapp 17 Cent pro Liter gesenkt.
2: Die 2 Monate Tankrabatt kosten den Staat rund 1,6 Milliarden Euro. Eine Verlängerung ist nicht drin. Man könne dafür keine Schulden aufnehmen, heißt es aus den Regierungsfraktionen. Damit ist gut möglich, dass es an den Zapfsäulen ab Juli wieder teurer wird. Aber die Koalition zeigt sich für eine mögliche Preisexplosion vorbereitet. Während der Sommerpause könnte es demnach im Bundestag Sondersitzungen geben. Aber was dann kommt? Unklar. Im Gespräch sind verschiedene Entlastungen, wie Zuschüsse für Autofahrer mit kleinen Einkommen, eine Erhöhung der Pendlerpauschale oder auch ein Spritpreisdeckel. Ursula Winkler, Nachrichtenredaktion.
1: Die Spitzen der schwarz-roten Koalition haben weitere Gespräche mit Arbeitgebern und Gewerkschaften über Reformen vereinbart. Das teilte ein Regierungssprecher nach Beratungen im Kanzleramt mit. Die Koalition begrüße die Bereitschaft der Wirtschafts- und Gewerkschaftsvertreter, den Reformprozess konstruktiv zu begleiten, hieß es weiter. Union und SPD wollen bis zur Sommerpause grundlegende Reformen auf den Weg bringen. Die USA und der Iran haben sich in der 2. Nacht in Folge heftig gegenseitig beschossen, womit sich der Konflikt trotz der seit 2 Monaten geltenden Waffenruhe gefährlich hochschaukelt. Irans Militär reagierte auf neue US-Angriffe nach eigenen Angaben mit der kompletten Sperrung der Straße von Hormuz sowie mit Gegenattacken auf Ziele in den Golfstaaten Bahrain und Kuwait. Vom US-Militär hieß es dagegen, die Straße von Hormuz sei nicht komplett dicht. Zum Sport. Heute startet die XXL-Fußball-Weltmeisterschaft in Kanada, Mexiko und den USA. Die große Eröffnung am Abend deutscher Zeit ist in Mexiko-Stadt im Aztekenstadion. Im Auftaktspiel trifft Co-Gastgeber Mexiko auf Südafrika.
3: Eine Megashow soll die Fans vor dem Anpfiff in Stimmung bringen. Popstar Shakira will erstmals den WM-Song Die Die live präsentieren. Mögliche Gewitter und radikale Lehrerproteste überschatten jedoch den Start des Turniers. Die Zufahrtsstraßen zum Stadion sind weitgehend abgesperrt. Auch die Fanmeile im historischen Zentrum der Stadt wird streng überwacht, damit Protestaktionen das Fußballfest nicht beeinträchtigen. Aus Mexiko-Stadt Andreas Usacabrius.
1: Die deutsche Mannschaft startet dann am Sonntag gegen Neuling Curaçao in die WM.
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1: Ich bin Katrin Müller. Das iranische Militär hat die Straße von Hormuz als Reaktion auf die jüngsten US-Angriffe komplett gesperrt. Jedes Schiff, das die Meerenge zu passieren versuche, werde angegriffen, hieß es in einer Erklärung der iranischen Militärführung. Die USA hatten zuvor neue Angriffe im Süden des Landes begonnen.
2: Nach heftigen US-Angriffen auf Hafenstädte entlang der iranischen Südküste blockiert der Iran die wichtige Transportroute für Öl und Gas komplett, was die USA dementieren. Zuvor hatte Präsident Trump erklärt, das US-Militär habe zahlreichen Handelsschiffen in geheimer Mission die Durchfahrt ermöglicht. Die Straße von Hormuz ist ein zentraler Streitpunkt bei den Verhandlungen. Eine Einigung scheint in weite Ferne gerückt, auch wenn Trump behauptet, der Iran habe ihn angerufen und um einen Stopp der Bombardierungen gebeten. Die US-Angriffswelle sei begrenzt, sagt Trump. Aus den USA, Tina Eck.
1: Der Tankrabatt fällt wie geplant Ende des Monats weg, das berichtet die Bild. Nach langen Beratungen habe man sich entschieden, den Tankrabatt wie geplant am 30. Juni auslaufen zu lassen, sagte Unionsfraktionsvize Sepp Müller der Zeitung. Bei einem möglichen starken Preisanstieg könne man aber schnell reagieren, auch in den Sommerferien, so Müller. Die Spitzen der schwarz-roten Koalition haben weitere Gespräche mit Arbeitgebern und Gewerkschaften über Reformen vereinbart. Das teilte ein Regierungssprecher nach den Beratungen am Abend im Kanzleramt mit.
3: Mehr als 3 Stunden dauerten die Gespräche. Konkrete Ergebnisse gab es nicht, aber die konstruktive und konzentrierte Atmosphäre wurde gelobt. Es geht um viel. Bis zur Sommerpause will Schwarz-Rot grundlegende Reformen auf den Weg bringen, etwa bei Steuern und Sozialversicherungen, und sucht deshalb den Schulterschluss mit Arbeitgebern und Gewerkschaften. Deren Interessen liegen aber oft weit auseinander. Trotzdem soll der Dialog weitergehen. In einem waren sich alle einig, sagt SPD-Fraktionschef Miersch. Die Stärkung des Wirtschaftswachstums habe jetzt oberste Priorität. Thomas Brock, Nachrichtenredaktion.
1: Zum Sport. Im legendären Aztekenstadion von Mexiko-Stadt wird heute Abend die bislang größte Fußball-Weltmeisterschaft der Geschichte eröffnet. Die Partie von Mitgastgeber Mexiko gegen Südafrika ist das erste von 104 Spielen des XXL-Turniers. 48 statt wie zuletzt 32 Mannschaften sind bei dem sportlichen Mega-Event dabei. Die USA und Kanada sind die weiteren Gastgeber. Das deutsche Team startet dann am Sonntag gegen Neuling Curaçao in die WM.
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1: Ich bin Katrin Müller. Die USA und der Iran haben sich in der zweiten Nacht in Folge heftig gegenseitig beschossen, womit sich der Konflikt trotz der seit 2 Monaten geltenden Waffenruhe gefährlich hochschaukelt. Irans Militär reagierte auf neue US-Angriffe nach eigenen Angaben mit der kompletten Sperrung der Straße von Hormuz sowie mit Gegenattacken auf Ziele in den Golfstaaten Bahrain und Kuwait. Vom US-Militär hieß es dagegen, die Straße von Hormuz sei nicht komplett dicht. Der sogenannte Tankrabatt fällt wie geplant Ende Juni weg. Das haben nach Informationen der Bild die Fraktionen von Union und SPD entschieden. Die Koalition hatte die Spritsteuer im Mai und Juni um knapp 17 Cent pro Liter gesenkt.
2: Die 2 Monate Tankrabatt kosten den Staat rund 1,6 Milliarden Euro. Eine Verlängerung ist nicht drin. Man könne dafür keine Schulden aufnehmen, heißt es aus den Regierungsfraktionen. Damit ist gut möglich, dass es an den Zapfsäulen ab Juli wieder teurer wird. Aber die Koalition zeigt sich für eine mögliche Preisexplosion vorbereitet. Während der Sommerpause könnte es demnach im Bundestag Sondersitzungen geben. Aber was dann kommt? Unklar. Im Gespräch sind verschiedene Entlastungen, wie Zuschüsse für Autofahrer mit kleinen Einkommen, eine Erhöhung der Pendlerpauschale oder auch ein Spritpreisdeckel. Ursula Winkler, Nachrichtenredaktion.
1: Die Spitzen der schwarz-roten Koalition haben weitere Gespräche mit Arbeitgebern und Gewerkschaften über Reformen vereinbart. Das teilte ein Regierungssprecher nach Beratungen im Kanzleramt mit. Die Koalition begrüße die Bereitschaft der Wirtschafts- und Gewerkschaftsvertreter, den Reformprozess konstruktiv zu begleiten, hieß es weiter. Union und SPD wollen bis zur Sommerpause grundlegende Reformen auf den Weg bringen. Zum Sport. Heute startet die XXL-Fußball-Weltmeisterschaft in Kanada, Mexiko und den USA. Die große Eröffnung am Abend deutscher Zeit ist in Mexiko-Stadt im Aztekenstadion. Im Auftaktspiel trifft Co-Gastgeber Mexiko auf Südafrika.
3: Eine Megashow soll die Fans vor dem Anpfiff in Stimmung bringen. Popstar Shakira will erstmals den WM-Song Die Die live präsentieren. Mögliche Gewitter und radikale Lehrerproteste überschatten jedoch den Start des Turniers. Die Zufahrtsstraßen zum Stadion sind weitgehend abgesperrt. Auch die Fanmeile im historischen Zentrum der Stadt wird streng überwacht, damit Protestaktionen das Fußballfest nicht beeinträchtigen. Aus Mexiko-Stadt Andreas Osacabrios.
1: Die deutsche Mannschaft startet dann am Sonntag gegen Neuling Curaçao in die WM.
4: Wetter. Viel Sonne, kaum Wolken und kaum Wind auf Lanzarote und Fuerteventura. Das ist vom Wetter zu erwarten. Die Temperaturen steigen im Tagesverlauf auf bis zu 27 Grad. Der Wind weht schwach aus wechselnden Richtungen. Sonnenuntergang gegen 20.52 Uhr. In der Nacht liegen die Tiefstwerte um 18 Grad. Tendenz auch in den kommenden Tagen viel Sonne, kaum Wolken und schwacher Wind aus wechselnden Richtungen bei Tageshöchstwerten um 28 Grad.
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5: Na, Donnerstag heute ja der 11. Juni. Ich begrüße Sie, freue mich, dass Sie dabei sind. Na, kurz vor 8 ist es. Einen guten Morgen wünsche ich Ihnen. Hier ist Don Henley.

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2: Hola, buenos días. Und ich darf Sie auch auf Deutsch wieder begrüßen zum Spanischunterricht. Wir fangen sofort an mit den reflexiven Verben, die wir in die Befehlsform setzen möchten. Ganz typisches Beispiel. Geh ins Bett, leg dich hin. Ja, hinlegen. Acostarse. Wir hatten in der ersten Person me acuesto. Und wir wissen ja, aha, das wird beibehalten. Wir achten ja immer auf die erste Person bei den Befehlen. Ich fange jetzt an mit dem positiven Befehl, also leg dich hin. Das wäre nun ein wenig anders. Es wäre acuéstate. Klingt sehr sonderbar. Wir hatten gesagt, dass wir die Reflexivpronomen, das heißt dieses me, te, se, nos, os und se, in der Regel immer vor die Verbkonjugation setzen, ja, vor das konjugierte Verb. Und das ist nun nicht mehr der Fall in der Befehlsform. Da sind wir verpflichtet, es anzuhängen. Das heißt, wir müssen sagen acuesta. Und das T, was eigentlich vorne stehen würde, steht nun hinten. Das ist ein bisschen irritierend, weil wir natürlich, wenn wir das Verb nicht kennen, Schwierigkeiten haben, zu wissen, wie die Grundform aussieht bei diesem Verb. Wenn Sie nun mal mit dem Auto durch die Stadt fahren oder auch zu Fuß gehen, dann sehen Sie doch ganz viele Werbeplakate. Und auf diesen Werbeplakaten wird sehr häufig die Befehlsform benutzt. Lesen Sie sich das doch einfach mal durch und versuchen Sie herauszufinden, woher nun diese Formen kommen und wie die Grundform aussieht, wie der Infinitiv aussieht, der Verben, die Sie dort sehen. Also acuéstate oder acuéstese, legen Sie sich hin. Acostaos, legt euch hin. Und acuéstense, legen Sie sich hin in der Mehrzahl. Ja? Das wird auch zusammengeschrieben, es ist also wirklich hinten angehängt. Acuéstate, acuéstese, acostaos und acuéstense. Das gilt jetzt für alle reflexiven Verben. Wir können nochmal das Duschen nehmen. Dusch dich wäre duchate. Duschen Sie sich, duchese. Duscht euch, duchaos. Und duschen Sie sich in der Mehrzahl wäre wieder duchense. Ja? Gut, das wären die das wäre also der wirkliche Befehl. Wir können das aber auch im Verbot benutzen. Das heißt, wenn ich sage, nun leg dich nicht hin oder dusch dich nicht, dann hätten wir wieder ganz normal, wie wir das immer hatten, die Reflexivpronomen, also das me, te, se, os, les, nos, os, les, das wäre wieder davor. Also machen wir das gleiche nochmal mit acostarse. Me acuesto, te acuesto, das wäre die normale Form in der Gegenwart. Und wenn ich jetzt ein Verbot ausspreche, dann müsste ich sagen, no te acuestes. Das heißt, das T steht davor. No te acuestes. Legen Sie sich nicht hin, no se acueste. Legt euch nicht hin, no os acostéis. Und legen Sie sich nicht hin, no se acuesten. Auch hier, dadurch, dass acostarse unregelmäßig ist, wird das UE weiter beibehalten. Dann haben wir noch das andere. Da haben wir das ducharse gehabt für regelmäßige Verben. Und das wäre no te duches, no se duche, no os duchais und no se duchen. Ganz normal. Wie die anderen Verben auch. Es wird halt nur die Endung ausgetauscht. So, ob Sie es glauben oder nicht, nach 2 Wochen sind wir endlich durch mit dem Imperativ. Natürlich 2 verschiedene Formen, aber trotzdem der Imperativ. Ja, und morgen werden wir noch ein paar Übungen dazu durchnehmen, um mal zu schauen, ob Sie das auch wirklich alles verstanden haben oder besser gesagt gelernt haben. Verstanden mit Sicherheit, aber muss ja sich doch hinsetzen und ein bisschen pauken für sowas. Gut, bis dahin, schauen Sie es nochmal an und dann können wir morgen ein paar Übungen dazu durchgehen. Tschüss.
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1: Soweit der Spanischkurs. Danke an Jens Kinderler von der Sprachschule Sotis. Na, morgen geht's hier an dieser Stelle weiter mit dem Lernen. Und ja, übrigens, heute Mittag wiederholen wir diese Lektion noch einmal. Und zwar um kurz vor halb zwei. Na, begrüße Sie. Wünsche Ihnen einen guten Morgen. Hier ist Ed Sheeran.

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1: Mit Fabian von Davans. Im kanarischen Gesundheitswesen haben Sanidad und Hacienda heute weiter keine konkrete Lösung für die Ärzte vorgelegt. Es geht um Verbesserungen, die nach Angaben der Gesundheitsbehörde rund 90 Millionen Euro pro Jahr kosten könnten. Zugleich haben Madrid und die autonomen Regionen einander gestern erneut die Verantwortung zugeschoben. Ab Montag droht eine staatliche Streikwoche auf den Kanarischen Inseln zusätzlich am 22. und 23. Juni. Für Patienten bedeutet der Konflikt weiter Druck auf Termine, Operationen und Wartelisten. Zwischen Januar und Mai sind nach Angaben von Caminando Fronteras 635 Menschen auf der Atlantikroute zu den Kanarischen Inseln gestorben. Obwohl weniger Boote angekommen sind, ist die Strecke proportional tödlicher geworden. Auf 100 Ankommende kommen rechnerisch 21 Tote. Besonders riskant sind längere Abfahrtsrouten aus Gambia, Agadir, Dakhla und noch weiter nördlichen Küstenorten. Die Organisation nennt verzögerte Rettungseinsätze und unklare Zuständigkeiten zwischen Spanien und Marokko als zentrale Risiken. Die Koalition Canaria-Abgeordnete Cristina Valido hat im spanischen Kongress die Schließung des Truppenübungs- und Schießplatzes von Pachara auf Fuerteventura gefordert. Die Anlage umfasst mehr als 4000 Hektar und liegt auf Fuerteventura im Biosphärenreservat. Valido sagt, das Gelände blockiere die Entwicklung der Insel und schränke Rechte von Bürgern, Fischern und Viehhaltern ein. Zusätzlich hat Asamblea Majorera jüngste Militärmanöver nahe El Cotillo kritisiert. Dort geht es um mögliche Belastungen für sensible Vogelschutzgebiete.
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1: Wetter. Viel Sonne, kaum Wolken und kaum Wind auf Lanzarote und Fuerteventura. Das ist vom Wetter zu erwarten. Die Temperaturen steigen im Tagesverlauf auf bis zu 27 Grad. Der Wind weht schwach aus wechselnden Richtungen. Sonnenuntergang gegen 20.52 Uhr. In der Nacht liegen die Tiefstwerte um 18 Grad. Tendenz auch in den kommenden Tagen viel Sonne, kaum Wolken und schwacher Wind aus wechselnden Richtungen bei Tageshöchstwerten um 28 Grad.
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2: Erstmal danke Fabian, soweit die Wetterprognose und die Lokalnachrichten. Nächste Ausgabe bei uns übrigens heute um kurz vor 10:30. Begrüße Sie, wünsche Ihnen einen guten Donnerstagmorgen. Hier ist Jamiroquai.

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Seven Days Quake, David war das an diesem Donnerstag und bei uns übrigens auch gleich wieder die Nachrichten aus Deutschland und der Welt, aber na jetzt vor den aktuellen Meldungen haben wir auch noch Music. Die Little River Band haben wir aufgelegt und das hier ein Klassiker, hier sind 10cc.

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1: Ich bin Katrin Müller. Heute ist es soweit. Die XXL-Fußball-Weltmeisterschaft in Kanada, Mexiko und den USA startet. Die große Eröffnung am Abend deutscher Zeit ist in Mexiko-Stadt im Aztekenstadion. Im Auftaktspiel trifft Co-Gastgeber Mexiko auf Südafrika. Die deutsche Mannschaft greift dann am Sonntag ins Turnier ein.
2: Direkt nach dem Mittagstraining bekommen die Spieler einen halben Tag frei und können sich das Eröffnungsspiel in ihrem Quartier anschauen, im Graylin Estate. Auf mehreren Leinwänden, eine ist direkt am Pool. Abwehrmann David Raum glaubt, dass mit dem ersten Spiel die WM-Stimmung richtig steigen wird. Die Welt sei bereit. Auch die deutsche Mannschaft, die fühlt sich in der schwülen Hitze in North Carolina sichtbar wohl. Es gibt keine Verletzten und alle fiebern dem ersten Gruppenspiel entgegen. Aus Winston-Salem, Thomas Bremser.
1: SPD-Chefin Bärbel Baas deutet mögliche weitere Maßnahmen zur Entlastung der Verbraucher nach dem geplanten Aus des Tankrabatts Ende Juni an. Sollten die Energiepreise weiter steigen, werde man über die Maßnahme noch einmal reden müssen, sagte die Arbeitsministerin im ZDF.
3: Wir werden natürlich darauf schauen, was heißt das für, sag mal, Reserven, für Lieferketten, weil der Konflikt geht ja weiter. Und deshalb werden wir sicherlich auch bis zur Sommerpause und auch darüber hinaus die Lage beobachten und natürlich auch andere Entscheidungen vielleicht noch treffen.
1: Weiter bestehen bleibt erstmal die neue 12-Uhr-Regel, nach der Tankstellen die Preise nur noch einmal am Tag erhöhen dürfen. Der ADAC hat in einer Studie ermittelt, dass die Preissprünge bei Sprit dadurch aber so groß wie nie sind. Bei Diesel liegen zwischen Tageshöchst- und Tiefstpreis im Schnitt mehr als 18 Cent pro Liter, bei Super E10 fast 15 Cent. Im Zehen ringen um eine Vereinbarung zum Ende des Iran-Kriegs erweist sich eine Waffenruhe zwischen den USA und dem Iran weiter als brüchig. Zuletzt haben Irans Streitkräfte nach eigenen Angaben als Reaktion auf US-Angriffe im Süden des Landes Ziele in den Golfstaaten Bahrain und Kuwait angegriffen. Zuvor hatte das US-Militär iranische Behauptungen zurückgewiesen, die Straße von Hormuz sei vollständig gesperrt. Nach dem großflächigen Stromausfall infolge eines Brands in einem Umspannwerk in Reutlingen sind alle Haushalte und Betriebe nun wieder am Netz. Seit dem späten Abend seien auch die restlichen rund 50 betroffenen Gewerbekunden wieder versorgt, teilten die Netzbetreiber mit. Die Ermittler von Generalstaatsanwaltschaft und Landeskriminalamt Stuttgart gehen mittlerweile davon aus, dass der Brand in dem Umspannwerk gelegt wurde.
4: Wetter. Viel Sonne, kaum Wolken und kaum Wind auf Lanzarote und Fuerteventura. Das ist vom Wetter zu erwarten. Die Temperaturen steigen im Tagesverlauf auf bis zu 27 Grad. Der Wind weht schwach aus wechselnden Richtungen. Sonnenuntergang gegen 20.52 Uhr. In der Nacht liegen die Tiefstwerte um 18 Grad. Tendenz auch in den kommenden Tagen. Viel Sonne, kaum Wolken und schwacher Wind aus wechselnden Richtungen bei Tageshöchstwerten um 28 Grad.
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5: Na, ich begrüße Sie an diesem Donnerstag, heute ja der 11. Juni. Früh ist's noch, kurz vor 9. Einen guten Morgen wünsche ich Ihnen. Hier ist Corinne Bellaway. Ciao.

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Tracy Chapman war das an diesem Donnerstag. Und bei uns geht's gleich übrigens um Süßstoffe, denn da wird ja von der Werbung viel versprochen. Allerdings gibt's auch neueste Studien, die sagen, dass diese Zuckerersatzstoffe überhaupt nicht so gut sind. Null zum Empfehlen. Aber was da ganz genau hintersteckt, das verrät uns gleich Marlina Reichert. Sie ist Redakteurin beim Focus, hat recherchiert und ich begrüße sie gleich am Telefon zum Interview. Vorher noch Music mit Harvey Manx, Sam Pirouette haben wir aufgelegt und das hier ist BB King.

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0: Na, Howie Mengs war das an diesem Donnerstag. Und bei uns geht's ja jetzt um Süßstoffe, denn die stecken ja in zahlreichen Lebensmitteln, ja ganz oft auch ohne, dass wir es ahnen, Süßungsmittel, nämlich wie Aspartam oder Birkenzucker. Klingt ja eigentlich nach Natur, kommt aber eben oft direkt aus dem Chemielabor. Zudem warnen ja auch die aktuellen Studien, dass ein zu viel der Süßstoffe das Diabetesrisiko erhöht und zu Übergewicht führen kann. Aber verspricht die Werbung da nicht eigentlich genau das Gegenteil? Wie gefährlich sind jetzt also diese Ersatzzucker wirklich? Alina Reichert hat da mal recherchiert. Sie ist Redakteurin beim Focus, hat sich die aktuelle Studienlage angesehen und ist uns jetzt hier am Telefon zugeschaltet. Hallo Frau Reichert.
1: Hallo.
0: Na Frau Reichert, Süßstoffe im Lebensmitteln gibt es ja seit Jahrzehnten. Wieso stehen die jetzt gerade aktuell so zur Diskussion? Warum gibt es da jetzt gerade so viele Studien, die dagegen wettern? Wie ist das denn einzuschätzen?
1: Seit es Süßstoffe auf dem Markt gibt, gab es auch immer wieder Studien, die mögliche Risiken für Krebs oder Demenz, eine Veränderung des Darmmikrobioms, Diabetes und andere Erkrankungen nahegelegt haben. So häufig waren die in Lebensmitteln dann aber gar nicht vertreten. 2018

0: Dann hat die Bundesregierung eine nationale Reduktionsstrategie ausgerufen und dabei soll eben auch Zucker in Lebensmitteln reduziert werden. Und laut einer Einschätzung der Bundesregierung gibt es seitdem deutlich mehr Lebensmittel, die Süßstoffe enthalten, weil er da eben den Zucker ersetzen soll. Und deswegen ist es momentan eben ein relevantes Thema, weil wenn Süßstoffe eben deutlich häufiger auf dem Markt zu finden sind, muss man sich natürlich auch genauer angucken, wie da die gesundheitlichen Risiken sind.
1: Na, nun wird uns aber eigentlich von der Werbung auch immer wieder versprochen, dass wer Zucker mit Süßstoff ersetzt, jede Menge Kalorien einspart und damit abnehmen kann. Ist das dann so nicht richtig? Was sagen denn die Studien dazu?
0: Studien zeigen, dass Menschen, die Süßstoffe statt Zucker verzehren, kurzfristig zwar abnehmen, aber langfristig sogar zunehmen können. Und die Weltgesundheitsorganisation WHO rät deswegen auch davon ab, Lebensmittel mit Süßstoffen zum Abnehmen einzusetzen.
1: Na nun, ist es ja teilweise gar nicht so leicht, beim Lebensmitteleinkauf Süßstoffe aus dem Weg zu gehen. Denn die stecken ja wirklich in so vielen Lebensmitteln, das ahnt man ja teilweise gar nicht. Was empfehlen Sie denn da, wenn man da ganz genau wissen möchte, ob man da jetzt Süßstoffe isst oder nicht? Was meinen Sie, was soll man da tun?
0: Wer es genau wissen möchte, sollte sich immer die Zutatenliste angucken. Dort sind Süßstoffe immer mit ihren E-Nummern angegeben. Im Netz findet sich die Liste dieser E-Nummern zum Beispiel bei den Verbraucherzentralen. Als Alternative, zum Beispiel bei kalorienreduzierten Lebensmitteln, empfehlen Expertinnen und Experten sogenannte Zuckeralkohole, wie zum Beispiel Sorbit, Xylit oder Isomalt. Die gelten im Vergleich zu Süßstoffen als unbedenklich. Es gibt aber auch immer noch reichlich Lebensmittel, die weder Süßstoffe noch sonstige Zusatzstoffe erhalten, nämlich solche, die nicht verarbeitet sind. Wer selbst zubereitet, hat eben immer am besten im Griff, was er zu sich nimmt.
1: Na, wichtiges Thema, aber jede Menge mehr zum Nachlesen. Ihren ganzen Bericht dazu gibt's im Magazin Fokus. Frau Reichert, an dieser Stelle unsere Zeit leider schon wieder rum. Ich bedanke mich fürs Gespräch. Tschüss.
0: Danke, tschüss.

Na, Stevie Wonder war das an diesem Donnerstag und bei uns gleich wieder die Nachrichten aus Deutschland und der Welt. Und danach geht's weiter mit den Insel-News, melden wir uns zurück. Aber jetzt vor den aktuellen Meldungen haben wir auch noch Music. Die Rolling Stones haben wir aufgelegt und das ist Alicia Keys.

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1: Ich bin Katrin Müller. Bundeskanzler Friedrich Merz wirbt nach dem Treffen der Koalitionsspitzen mit den Sozialpartnern für Reformbereitschaft aller in Deutschland. Merz machte in seiner Regierungserklärung im Bundestag deutlich, dass die Zeit dränge.
2: Wir wollen in dieser Wahlperiode das Fundament unseres Landes so erneuern, dass es wieder für viele Jahre, vielleicht sogar für ein Jahrzehnt trägt. Und wir wollen es so tun, dass wir jeden ermutigen und ermuntern, daran teilzunehmen und seinen Beitrag zu leisten.
1: Jeden Tag gingen Arbeitsplätze in der Industrie verloren, Unternehmen geben angesichts hoher Kosten und Bürokratielasten auf, erklärte Merz. Das dürfe so nicht weitergehen. Tanken kann je nach Uhrzeit inzwischen deutlich teurer oder günstiger sein. Seit der neuen 12-Uhr-Regel sind die Preissprünge laut ADAC so groß wie nie. Bei Diesel liegen zwischen Tageshöchst- und Tiefstpreis im Schnitt mehr als 18 Cent pro Liter. Bei Super E10 fast 15 Cent.
3: Wer sparen will, sollte den richtigen Zeitpunkt erwischen. Laut ADAC sind die Preise meist kurz vor Mittag am niedrigsten. Bei einer Tankfüllung von 50 Litern lassen sich so im Schnitt mehr 7 Euro bei Benzin und über 9 Euro bei Diesel sparen. Der Autoclub sieht die starken Ausschläge trotzdem kritisch. Ende Juni fällt der Tankrabatt aber auch schon wieder weg. Dann könnte Sprit erneut teurer werden. Der Tankstellenverband rechnet damit, dass sich die Spritpreise danach bei rund 2 Euro pro Liter einpendeln können. Zoe Tassovali, Nachrichtenredaktion.
1: Nach einem Zusammenstoß zweier Busse in Oberbayern ist nach Polizeiangaben keiner der Verletzten mehr in akuter Lebensgefahr. Die Unfallstelle sei geräumt. Die beteiligten Busse würden nun von einem Gutachter untersucht. Gestern waren in einer Kurve bei Hilbertshausen im Landkreis Dachau ein mit Kindern besetzter Reisebus und ein entgegenkommender Linienbus ohne Fahrgäste zusammengeprallt. Ein Zweitklässler starb. Eine Lehrerin und zwei weitere Kinder wurden schwer verletzt. Zum Sport. Heute startet die XXL-Fußball-Weltmeisterschaft in Kanada, Mexiko und den USA. Die große Eröffnung am Abend deutscher Zeit ist in Mexiko Stadt im Aztekenstadion. Im Auftaktspiel trifft Co-Gastgeber Mexiko auf Südafrika. Die deutsche Mannschaft startet dann am Sonntag gegen Neuling Curaçao in die WM.
4: Wetter. Viel Sonne, kaum Wolken und kaum Wind auf Lanzarote und Fuerteventura. Das ist vom Wetter zu erwarten. Die Temperaturen steigen im Tagesverlauf auf bis zu 27 Grad. Der Wind weht schwach aus wechselnden Richtungen. Sonnenuntergang gegen 20.52 Uhr. In der Nacht liegen die Tiefstwerte um 18 Grad. Tendenz auch in den kommenden Tagen viel Sonne, kaum Wolken und schwacher Wind aus wechselnden Richtungen bei Tageshöchstwerten um 28 Grad.
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5: Na, Donnerstag heute, ja, der 11. Juni. Ich begrüße Sie, freue mich, dass Sie dabei sind. Aber uns auch gleich in dieser Stunde wieder die Lokalnachrichten und der Veranstaltungskalender. Aber jetzt gibt's erstmal Miosek, einen guten Vormittag wünsche ich Ihnen. Hier ist Lauren Wood.

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Ed Sheeran war das an diesem Donnerstag. Und bei uns wird's gleich auch schon wieder Zeit für Kollege Fabian. Er dann hier mit den Lokalnachrichten und der Wetterprognose. Vor den aktuellen Meldungen jetzt aber auch noch ein Stück Music. Hier sind die Soul Sonics.

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1: Mit Fabian von Davans. Auf Lanzarote wächst die Sorge um den deutschen Reisemarkt. Deutsche Reiseverbände warnen vor steigenden Flugpreisen, höheren Abgaben und teureren Urlaubspaketen. Laut La Voz de Lanzarote sind die Ankünfte aus Deutschland zwischen 2015 und 2025 um mehr als 20% gesunken. Reisebüros in Deutschland empfehlen ihren Kunden inzwischen häufiger Ziele, die per Auto, Bahn oder Bus erreichbar sind. Für die Kanarischen Inseln ist das besonders kritisch, weil der Archipel fast vollständig vom Flugverkehr abhängt. Am 19. Juli soll die Ölplattform Noble Globetrotter 1 im Hafen Los Marmoles auf Lanzarote festmachen. Die Plattform ist Ende Mai aus Kepes in der Türkei gestartet und soll etwa anderthalb Monate in Recife bleiben. Dort sind Wartungsarbeiten geplant. Hamilton tritt als zuständige Schiffsagentur auf. Für den Hafen kann der Einsatz wirtschaftlich interessant werden, weil Recife damit eine zusätzliche technische Hafenaktivität testet. Am 21. Mai fällt die Ankunftsphase mit zwei Kreuzfahrtschiffen zusammen. In Arrecife haben 70 Familien aus Valterra das Cabildo von Lanzarote zu einer schnellen Lösung im Häuserstreit aufgefordert. Der staatliche Übergang der Wohnungen ist schon 2022 per Gesetz genehmigt worden und die Häuser sind bereits auf das Cabildo eingetragen. Trotzdem fehlen den Bewohnern weiter die individuellen Eigentumstitel. Die Familien sprechen von unnötigen Verzögerungen und fordern Transparenz, einen verbindlichen Kalender und eine kostenlose Übertragung. Für viele Betroffene geht es um jahrzehntelange Rechtssicherheit.
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1: Wetter. Viel Sonne, kaum Wolken und kaum Wind auf Lanzarote und Fuerteventura. Das ist vom Wetter zu erwarten. Die Temperaturen steigen im Tagesverlauf auf bis zu 27 Grad. Der Wind weht schwach aus wechselnden Richtungen. Sonnenuntergang gegen 20.52 Uhr. In der Nacht liegen die Tiefstwerte um 18 Grad. Tendenz auch in den kommenden Tagen viel Sonne, kaum Wolken und schwacher Wind aus wechselnden Richtungen bei Tageshöchstwerten um 28 Grad.
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2: Na, erstmal danke, Fabian. Soweit die Wetterprognose und die Lokalnachrichten. Übrigens die nächste Ausgabe bei uns heute Mittag um kurz vor 12:30. Und ja, eine Website haben wir natürlich auch. Lohnt sich mal anzuklicken. Da gibt's noch jede Menge mehr Infos, auch über uns und über unser Programm. Das ist atlantisfm.de.

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Na, die Staplesingers waren das an diesem Donnerstag und bei uns auch gleich wieder die Nachrichten aus Deutschland und der Welt. Na, ab 13 Uhr mein Kollege Stefan Kaiser hier und ich verabschiede mich jetzt auch nur kurz von Ihnen, denn wenn Sie mögen, hören wir uns ab 16 Uhr zur Nachmittagsausgabe der Insel News wieder. Und jetzt vor den aktuellen Meldungen der Nachrichten haben wir auch noch Music. Oh, sie haben wir aufgelegt und das hier ist Ben Callum. Na, tschüss, bis später.

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1: Ich bin Katrin Müller. Heute ist es soweit, die XXL-Fußball-Weltmeisterschaft in Kanada, Mexiko und den USA startet. Die große Eröffnung am Abend deutscher Zeit ist in Mexiko-Stadt im Aztekenstadion. Im Auftaktspiel trifft Co-Gastgeber Mexiko auf Südafrika. Die deutsche Mannschaft greift dann am Sonntag ins Turnier ein.
2: Direkt nach dem Mittagstraining bekommen die Spieler einen halben Tag frei und können sich das Eröffnungsspiel in ihrem Quartier anschauen, im Graylin Estate. Auf mehreren Leinwänden, eine ist direkt am Pool. Abwehrmann David Raum glaubt, dass mit dem ersten Spiel die WM-Stimmung richtig steigen wird. Die Welt sei bereit. Auch die deutsche Mannschaft, die fühlt sich in der schwülen Hitze in North Carolina sichtbar wohl. Es gibt keine Verletzten und alle fiebern dem ersten Gruppenspiel entgegen. Aus Winston-Salem, Thomas Bremser.
1: Bundeskanzler Friedrich Merz wirbt nach dem Treffen der Koalitionsspitzen mit den Sozialpartnern für Reformbereitschaft aller in Deutschland. Merz machte in seiner Regierungserklärung im Bundestag deutlich, dass die Zeit dränge. Jeden Tag gingen Arbeitsplätze in der Industrie verloren. Unternehmen gäben angesichts hoher Kosten und Bürokratielasten auf, erklärte der Kanzler. Das dürfe so nicht weitergehen. SPD-Chefin Bärbel Baas deutet mögliche weitere Maßnahmen zur Entlastung der Verbraucher nach dem geplanten Aus des Tankrabatts Ende Juni an. Sollten die Energiepreise aber weiter stark steigen, werde man über die Maßnahme noch einmal reden müssen, sagte die Arbeitsministerin im ZDF.
3: Wir werden natürlich darauf schauen, was heißt das für, sag mal, Reserven, für Lieferketten, weil der Konflikt geht ja weiter. Und deshalb werden wir sicherlich auch bis zur Sommerpause und auch darüber hinaus die Lage beobachten und natürlich auch andere Entscheidungen vielleicht noch treffen.
1: Weiter bestehen bleibt erstmal die neue 12-Uhr-Regel, nach der Tankstellen die Preise nur noch einmal am Tag erhöhen dürfen. Der ADAC hat in einer Studie ermittelt, dass die Preissprünge bei Sprit dadurch aber so groß wie nie sind. Bei Diesel liegen zwischen Tageshöchst- und Tiefstpreis im Schnitt mehr als 18 Cent pro Liter, bei Super E10 fast 15 Cent. Nach dem großflächigen Stromausfall infolge eines Brands in einem Umspannwerk in Reutlingen sind alle Haushalte und Betriebe nun wieder am Netz. Seit dem späten Abend seien auch die restlichen rund 50 betroffenen Gewerbekunden wieder versorgt, teilten die Netzbetreiber mit. Die Ermittler von Generalstaatsanwaltschaft und Landeskriminalamt Stuttgart gehen mittlerweile davon aus, dass der Brand in dem Umspannwerk gelegt wurde.
4: Wetter. Viel Sonne, kaum Wolken und kaum Wind auf Lanzarote und Fuerteventura. Das ist vom Wetter zu erwarten. Die Temperaturen steigen im Tagesverlauf auf bis zu 27 Grad. Der Wind weht schwach aus wechselnden Richtungen. Sonnenuntergang gegen 20.52 Uhr. In der Nacht liegen die Tiefstwerte um 18 Grad. Tendenz auch in den kommenden Tagen. Viel Sonne, kaum Wolken und schwacher Wind aus wechselnden Richtungen bei Tageshöchstwerten um 28 Grad.

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1: Ich bin Katrin Müller. Bundeskanzler Friedrich Merz wirbt nach dem Treffen der Koalitionsspitzen mit den Sozialpartnern für Reformbereitschaft aller in Deutschland. Merz machte in seiner Regierungserklärung im Bundestag deutlich, dass die Zeit dränge.
2: Entweder also wir schließen weiter die Augen davor und geben uns weiter der Illusion hin, und es wäre nichts anderes als eine Illusion, das werde schon alles irgendwie gut gehen. Oder, und das ist die andere Möglichkeit, wir nutzen die Stärken und Potenziale, die wir haben, um das Ruder für alle herumzureißen und uns auf allen Feldern, auf denen das nötig ist, wieder besser aufzustellen.
1: Jeden Tag gingen Arbeitsplätze in der Industrie verloren, Unternehmen geben angesichts hoher Kosten und Bürokratielasten auf, erklärte Merz. Das dürfe so nicht weitergehen. Tanken kann je nach Uhrzeit inzwischen deutlich teurer oder günstiger sein. Seit der neuen 12-Uhr-Regel sind die Preissprünge laut ADAC so groß wie nie. Bei Diesel liegen zwischen Tageshöchst- und Tiefstpreis im Schnitt mehr als 18 Cent pro Liter, bei Super E10 fast 15 Cent.
3: Wer sparen will, sollte den richtigen Zeitpunkt erwischen. Laut ADAC sind die Preise meist kurz vor Mittag am niedrigsten. Bei einer Tankfüllung von 50 Litern lassen sich so im Schnitt mehr 7 Euro bei Benzin und über 9 Euro bei Diesel sparen. Der Autoclub sieht die starken Ausschläge trotzdem kritisch. Ende Juni fällt der Tankrabatt aber auch schon wieder weg. Dann könnte Sprit erneut teurer werden. Der Tankstellenverband rechnet damit, dass sich die Spritpreise danach bei rund 2 Euro pro Liter einpendeln könnten. Zoe Tassovali, Nachrichtenredaktion.
1: Nach einem Zusammenstoß zweier Busse in Oberbayern ist nach Polizeiangaben keiner der Verletzten mehr in akuter Lebensgefahr. Die Unfallstelle sei geräumt. Die beteiligten Busse würden nun von einem Gutachter untersucht. Gestern waren in einer Kurve bei Hilbertshausen im Landkreis Dachau ein mit Kindern besetzter Reisebus und ein entgegenkommender Linienbus ohne Fahrgäste zusammengeprallt. Ein Zweitklässler starb. Eine Lehrerin und zwei weitere Kinder wurden schwer verletzt. Zum Sport. Heute startet die XXL-Fußball-Weltmeisterschaft in Kanada, Mexiko und den USA. Die große Eröffnung am Abend deutscher Zeit ist in Mexiko Stadt im Aztekenstadion. Im Auftaktspiel trifft Co-Gastgeber Mexiko auf Südafrika. Die deutsche Mannschaft startet dann am Sonntag gegen Neuling Curaçao in die WM.
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5: Viel Sonne, kaum Wolken und kaum Wind auf Lanzarote und Fuerteventura. Das ist vom Wetter zu erwarten. Die Temperaturen steigen im Tagesverlauf auf bis zu 27 Grad. Der Wind weht schwach aus wechselnden Richtungen. Sonnenuntergang gegen 20.52 Uhr. In der Nacht liegen die Tiefstwerte um 18 Grad. Tendenz auch in den kommenden Tagen. Viel Sonne, kaum Wolken und schwacher Wind aus wechselnden Richtungen bei Tageshöchstwerten um 28 Grad.
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1: Mit Fabian von Davans. In der Provinz Las Palmas sind Gebrauchtwagen im Mai deutlich teurer geworden. Nach Angaben des Händlerverbandes Ancove sind die Preise auf Lanzarote, Fuerteventura und Gran Canaria im Jahresvergleich um 11,8% gestiegen. Das ist der stärkste Anstieg auf den Kanarischen Inseln und der dritthöchste Wert in Spanien. Auf dem Archipel lag der Durchschnittspreis für einen Gebrauchtwagen bei 12.874 Euro. Besonders betroffen sind Haushalte, die wegen knapper Einkommen auf ältere Fahrzeuge angewiesen sind. In Arrecife hat die Fiscalía gestern eine Anzeige von Coalición Canaria zu Zahlungen im früheren Cabildo-Regierungsteam von Dolores Corujo geprüft. Corujo ist zunächst als Zeugin geladen worden. Diese Aussage ist nach Angaben von La Voz de Lanzarote aber ausgesetzt worden. Die Fiscalía will sie nun mit anwaltlicher Begleitung anhören, spricht zugleich aber von einer präprozessualen Phase. Ein Gerichtsverfahren ist damit noch nicht eröffnet. Corujo weist die Vorwürfe zurück und spricht von einer politisch motivierten Kampagne. Auf Lanzarote, Fuerteventura und Gran Canaria sind viele Mietwohnungen kaum noch einen Tag online. Laut einer Idealista-Auswertung sind im ersten Quartal 18% der vermieteten Wohnungen binnen 24 Stunden vom Markt verschwunden. Der Wert liegt über dem spanischen Durchschnitt von 16%, aber etwas unter dem Vorjahreswert von 19%. Für Wohnungssuchende bleibt der Markt trotzdem extrem schnell und eng. Wer nicht sofort reagieren kann, hat auf den Ostinseln oft kaum eine Chance.
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1: Aktuell bewegen sich die Temperaturen zwischen 26 und 28 Grad. Im weiteren Tagesverlauf viel Sonne, kaum Wolken und kaum Wind. Der weht heute nur schwach in Böen bis zu 10 km/h schnell aus wechselnden Richtungen. Sonnenuntergang heute Abend um kurz vor 9. In der Nacht liegen die Tiefstwerte um 18 Grad. Tendenz auch in den kommenden Tagen viel Sonne, kaum Wolken und nur sehr schwacher Wind aus wechselnden Richtungen. Dazu gibt's Tageshöchstwerte um 28 Grad.
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1: Ich bin Ursula Winkler. Im Bundestag hat Kanzler Merz für den Reformkurs der schwarz-roten Bundesregierung geworben. Jeder solle prüfen, was er selbst dazu beitragen könne oder die Veränderungen zumindest akzeptieren, sagte er. Von der Opposition erntete er harsche Kritik.
2: Entweder wir verschließen weiter die Augen oder wir nutzen die Stärken und Potenziale und reißen das Ruder herum, verteidigte Merz die angedachten Reformen. Seine Regierung habe sich für das Zweite entschieden. Ziel ist Merz zufolge ein Fundament zu schaffen, welches die Lasten im Land fair verteilt und viele Jahre hält. Oppositionschefin Weidel bezeichnete Merz' Ansprache als Abgesang eines Gescheiterten. Die Grünen forderten von Schwarz-Rot, nicht länger untätig zu sein, sondern sich zusammenzureißen und zu liefern. Die Linke warf der Regierung vor, Axt an den Sozialstaat zu legen. Tanja Wagner, Nachrichtenredaktion.
1: Die USA und der Iran haben sich in der zweiten Nacht in Folge heftig gegenseitig beschossen, trotz der seit 2 Monaten geltenden Waffenruhe. Irans Militär reagierte nach eigenen Angaben mit einer kompletten Sperrung der Straße von Hormuz.
3: Jedes Schiff, das die wichtige Meerenge zu passieren versuche, werde angegriffen, teilte die iranische Militärführung mit. Die USA dementierten das. Gleichzeitig standen auch Bahrain und Kuwait erneut unter iranischem Beschuss. In den beiden Golfstaaten befinden sich wichtige US-Stützpunkte. Das US-Militär stellte seine Angriffe schließlich am Morgen wieder ein. Man bleibe jedoch wachsam und kampfbereit, hieß es. Eine dauerhafte Deeskalation ist derzeit nicht in Sicht. Amira Rajab, Beirut.
1: Justizministerin Hubig plädiert auf weitere Verschärfungen des Sexualstrafrechts. Sexuelle Handlungen sollen nach ihren Vorstellungen nur bei ausdrücklicher Zustimmung als einvernehmlich gelten. Die Verjährungsfrist bei Vergewaltigung möchte sie von 5 auf 20 Jahre verlängert sehen. Eine 5-jährige Verjährungsfrist ist für Vergewaltigung zu kurz, sagte Hubig dem Redaktionsnetzwerk Deutschland. Im legendären Aztekenstadion von Mexiko-Stadt wird heute Abend die bisher größte Fußball-WM der Geschichte eröffnet. Die Partie von Mitgastgeber Mexiko gegen Südafrika ist das erste von 104 Spielen. 48 statt wie zuletzt 32 Mannschaften sind bei dem sportlichen Mega-Event dabei. Die USA und Kanada sind die weiteren Gastgeber. Das deutsche Team startet dann am Sonntag gegen Neuling-Curaçao in die WM.
4: Wetter. Aktuell bewegen sich die Temperaturen zwischen 26 und 28 Grad im weiteren Tagesverlauf. Viel Sonne, kaum Wolken und kaum Wind. Der weht heute nur schwach in Böen bis zu 10 km/h schnell aus wechselnden Richtungen. Sonnenuntergang heute Abend um kurz vor 9. In der Nacht liegen die Tiefstwerte um 18 Grad. Tendenz auch in den kommenden Tagen viel Sonne, kaum Wolken und nur sehr schwacher Wind aus wechselnden Richtungen. Dazu gibt's Tageshöchstwerte um 28 Grad.
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5: Und der sagt Hallo an diesem Donnerstag. Hier ist es 1:15, jetzt mit Jamie, Callum und These Are The Days. 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

0: Ja, im Juli wird ja geheiratet bei Taylor Swift. Neue Single von ihr, The Fate of Ophelia. Und wer ist zur Hochzeit mal wieder nicht eingeladen? Sie und ich. Ja, irgendwas machen wir in diesem Leben wohl falsch. Keine Ahnung. Ja, schönen Nachmittag Ihnen.
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Prince und Cream, Atlantis FM. Wir haben so einen ganz kleinen Geheimtipp für Sie, wenn Sie vielleicht so zum ersten Mal hier auf Lanzarote sind und auch in Puerto del Carmen unterwegs sind und so einen nicht allzu überlaufenden Strand suchen, dann schauen Sie mal vorbei am Playa Chica. Das ist eine kleine Naturbucht und wirklich ein absoluter Traum. Der feine goldene Sand, der fällt da ganz flach ab, und weil zwei natürliche Steinmolen die Wellen des Atlantiks ablocken, baden Sie in einer spiegelglatten, meistens jedenfalls glasklaren Lagune, fast wie in einem großen Swimmingpool. Und packen Sie am Playa Chica in Puerto del Carmen unbedingt die Taucherbrille ein, denn der Playa Chica ist das Schnorchelparadies hier der Insel. Und das Beste für Autofahrer: direkt oberhalb der Bucht gibt es einen großen, bequemen Parkplatz. Keine lange Suche, kein Stress, einfach aussteigen, die wenigen Schritte hinunterlaufen und das kleine, etwas versteckte Paradies genießen, der Playa Chica in Puerto del Carmen. Chris Rea wäre, wenn er noch leben würde, auch wohl gerne hingefahren, ne? On the beach.

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1: Hola, buenos días. Und ich darf Sie auch auf Deutsch wieder begrüßen zum Spanischunterricht. Wir fangen sofort an mit den reflexiven Verben, die wir in die Befehlsform setzen möchten. Ganz typisches Beispiel: Geh ins Bett, leg dich hin, ja, hinlegen. Acostarse. Wir hatten in der ersten Person me acuesto. Und wir wissen ja, aha, das wird beibehalten. Wir achten ja immer auf die erste Person bei den Befehlen. Ich fange jetzt an mit dem positiven Befehl, also leg dich hin. Das wäre nun ein wenig anders. Es wäre acuéstate. Klingt sehr sonderbar. Wir hatten gesagt, dass wir die Reflexivpronomen, das heißt dieses me, te, se, nosotros und se,

0: in der Regel immer ja, vor die Verbkonjugation setzen, ja, vor das konjugierte Verb. Und das ist nun nicht mehr der Fall in der Befehlsform. Da sind wir verpflichtet, es anzuhängen. Das heißt, wir müssen sagen, a questa, und das T, was eigentlich vorne stehen würde, steht nun hinten. Das ist ein bisschen irritierend, weil wir natürlich, wenn wir das Verb nicht kennen, Schwierigkeiten haben, ja, zu wissen, wie die Grundform aussieht bei diesem Verb. Wenn Sie nun mal mit dem Auto durch die Stadt fahren oder auch zu Fuß gehen, dann sehen Sie doch ganz viele Werbeplakate. Und auf diesen Werbeplakaten wird sehr häufig die Befehlsform benutzt. Lesen Sie sich das doch einfach mal durch und versuchen Sie herauszufinden, woher nun diese Formen kommen und wie die die Grundform aussieht, wie der Infinitiv aussieht, der Verben, die Sie dort sehen. Also acquestate oder acquestese, legen Sie sich hin. Acostaos, legt euch hin. Und acquestense, legen Sie sich hin in der Mehrzahl. Ja? Das wird auch zusammengeschrieben, es ist also wirklich hinten angehängt. Acuestate, acuestese, acostaos und acuestense. Das gilt jetzt für alle reflexiven Verben. Wir können nochmal das Duschen nehmen. Duschtich wäre duchate. Duschen Sie sich, ducese. Duscht euch, duchaos. Und duschen Sie sich in der Mehrzahl wäre wieder ducense. Ja? Gut, das wären die auf Befehl, Entschuldigung, das wäre also der wirkliche Befehl. Wir können das aber auch im Verbot benutzen. Das heißt, wenn ich sage, nun leg dich nicht hin oder dusch dich nicht, dann hätten wir wieder ganz normal, wie wir das immer hatten, die Reflexivpronomen, also das mete, se, os, les, das wäre wieder davor. Also machen wir das gleiche nochmal mit acostarse. Me acuesto, te acuestas, das wäre die normale Form in der Gegenwart. Und wenn ich jetzt ein Verbot ausspreche, dann müsste ich sagen, no te acuestes. Das heißt, das T steht davor. No te acuestes. Legen Sie sich nicht hin, no se acueste. Legt euch nicht hin, no os acostéis. Und legen Sie sich nicht hin, no se acuesten. Auch hier, dadurch, dass acostarse unregelmäßig ist, wird das UE weiter beibehalten. Dann haben wir noch das andere. Da haben wir das ducharse gehabt für regelmäßige Verben. Und das wäre no te duches, no se duche, no os duchais und no se duchen. Ganz normal. Wie die anderen Verben auch. Es wird halt nur die Endung ausgetauscht. So, ob Sie es glauben oder nicht, nach 2 Wochen sind wir endlich durch mit dem Imperativ. Natürlich 2 verschiedene Formen, aber trotzdem der Imperativ. Ja, und morgen werden wir noch ein paar Übungen dazu durchnehmen, um mal zu schauen, ob Sie das auch wirklich alles verstanden haben oder besser gesagt gelernt haben. Verstanden mit Sicherheit. Aber man muss ja sich doch hinsetzen und ein bisschen pauken für sowas. Gut, bis dahin versuchen Sie es heute Abend nochmal und schauen Sie es nochmal an und dann können wir morgen ein paar Übungen dazu durchgehen. Bis dahin noch einen schönen Abend. Tschüss.
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2: Danke Jens von der Sprachschule Sotes auf Teneriffa. Und der nächste Spanischkurs dann morgen am Freitag hier bei uns im Programm von Atlantis FM. Jetzt wunderbare Musik von Diana Krall aus Kanada und Baby Baby All the Time.

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1: Ich bin Ursula Winkler. Bundeskanzler Merz wirbt nach dem Treffen der Koalitionsspitzen mit den Sozialpartnern für Reformbereitschaft aller in Deutschland. Das Gespräch habe in guter, konstruktiver Atmosphäre stattgefunden und sie würden es zu einzelnen Themen auch weiter fortsetzen, sagte Merz in einer Regierungserklärung im Bundestag. Er machte deutlich, dass die Zeit für Reformen dränge. Jeden Tag gingen Arbeitsplätze in der Industrie verloren. Unternehmen gäben angesichts hoher Kosten und Bürokratielasten auf, sagte er. Der Tankrabatt fällt wie geplant Ende des Monats weg. Union und SPD wollen die Maßnahme nicht verlängern, aber bei stark steigenden Spritpreisen schnell reagieren. Aber wie? Die Debatte darüber läuft.
2: Union und SPD deuten schon mögliche weitere Entlastungsmaßnahmen an, ohne aber konkret zu werden. Hintergrund ist zum einen, dass ein Ende des Iran-Krieges, der die Spritpreise so hoch getrieben hat, immer noch nicht absehbar ist. Und ein Preissprung an der Tankstelle kurz vor den Sommerferien dürfte in der Bevölkerung wenig populär sein. Auch der ADAC findet das nicht vermittelbar und fordert weitere Entlastungen zielgerichtet für besonders Betroffene. Verbraucherschützer fordern statt neuer Schnellschüsse wie dem Tankrabatt jetzt dauerhafte Maßnahmen, etwa eine Senkung der Stromsteuer für private Haushalte. Onni Torau, Berlin.
1: Ein Elternpaar aus Bayern hat zum dritten Mal Zwillinge bekommen. Die beiden Töchter kamen in Fürth auf die Welt. Einmal sei besonders, zweimal außergewöhnlich, dreimal in Folge kaum zu glauben, schrieb das Klinikum auf Instagram. Das Paar hatte schon 2023 zwei Jungen und ein Jahr später zwei Mädchen bekommen. Die Ärzte sprechen von einem Zufall. Es habe keine künstlichen Befruchtungen gegeben. In wenigen Stunden beginnt in Mexiko-Stadt die Fußball-WM. Bisher hielt sich die Vorfreude in Deutschland noch ziemlich in Grenzen. Wir machen den allerletzten Stimmungscheck. Freuen Sie sich auf die WM?
3: Ich weiß nicht mal, wann die anfängt. Heute.
4: Ich bin Tada!
5: Normal, wie jeder andere. Ich sehe es überall. Ich werde einige Spiele schauen, weiß, in welcher Gruppe wir spielen.
6: Ich habe schon immer was anderes gemacht, wenn andere Leute zum Fußball gehen.
7: Ich beschäftige mich eigentlich schon mein ganzes Leben lang mit Sport und verfolge das auch mit großem Interesse.
8: Noch gar nicht, aber es geht langsam so, kocht es in mir hoch, auch durch die Beiträge im Fernsehen und so, ja.
1: Das Auftaktspiel Mexiko-Südafrika startet um 21 Uhr, die Eröffnungsshow etwa 90 Minuten vorher.
9: Wetter. Aktuell bewegen sich die Temperaturen zwischen 26 und 28 Grad. Im weiteren Tagesverlauf viel Sonne, kaum Wolken und kaum Wind. Der weht heute nur schwach in Böen bis zu 10 km/h schnell aus wechselnden Richtungen. Sonnenuntergang heute Abend um kurz vor 9. In der Nacht liegen die Tiefstwerte um 18 Grad. Tendenz auch in den kommenden Tagen viel Sonne, kaum Wolken und nur sehr schwacher Wind aus wechselnden Richtungen. Dazu gibt es Tageshöchstwerte um 28 Grad.
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10: So, wir sind das Nachmittagsteam. Kurz vor 2 an diesem Donnerstag, jetzt mit Musik von Leonie aus Deutschland. Ja, das wissen ja viele gar nicht, dass Leonie aus dem schönen Frankenland kommt und eine Mega-Karriere hingelegt hat. Wir spielen sie sehr gerne. Don't worry, hier ist Leonie.

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1: Mit Fabian von Davans. Der wissenschaftliche Katamaran Gara Itsasoa öffnet vom 17. bis 19. Juni in der Marina von Arrecife für Besucher. Das Schiff ist Labor, Meeresklassenzimmer und Plattform für Ozeanforschung zugleich. Besucher können technische Ausrüstung sehen und erfahren, wie das Projekt mit Universitäten, Schulen und Meeresinstitutionen arbeitet. Die Termine laufen von 9 bis 19 Uhr und müssen vorher angemeldet werden. Für Lanzarote ist das mehr als ein Besuchsangebot. Die Insel wird als Standort für Meeresbildung im Raum Macaronesia sichtbar. Die Escuela de Pesca de Lanzarote hat den Premio Oceanos 2026 in der Kategorie Bildung erhalten. Direktorin Carmen Dennis hat die Auszeichnung am vergangenen Sonntag im Real Club Victoria auf Gran Canaria entgegengenommen. Das Zentrum ist 1943 gegründet worden und bildet Fachkräfte für Fischerei, Schifffahrt, Maschinenwartung, Sicherheit und Notfälle auf See aus. Der Preis würdigt damit nicht nur eine Schule, sondern maritime Fachkräftebildung außerhalb der Hauptstadtinseln. Für Lanzarote ist das ein starkes Signal in einem Bereich, das wirtschaftlich oft unterschätzt wird. Der Lanzaroteño Saulo Hernández hat sich in Madrid den spanischen MMA-Meistertitel gesichert. Er hat beide Kämpfe im ersten Durchgang durch Aufgabe gewonnen und sich gegen erfahrene Gegner durchgesetzt. Sein Verein spricht von jahrelanger Arbeit, hoher technischer Vorbereitung und einer klaren sportlichen Entwicklung. Unterstützung hat Hernández unter anderem vom Cabildo von Lanzarote und von Arrecifes Sportbereich erhalten.
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1: Wetter. Aktuell bewegen sich die Temperaturen zwischen 26 und 28 Grad. Im weiteren Tagesverlauf viel Sonne, kaum Wolken und kaum Wind. Der weht heute nur schwach in Böen bis zu 10 km/h schnell aus wechselnden Richtungen. Sonnenuntergang heute Abend um kurz vor 9. In der Nacht liegen die Tiefstwerte um 18 Grad. Tendenz auch in den kommenden Tagen viel Sonne, kaum Wolken und nur sehr schwacher Wind aus wechselnden Richtungen. Dazu gibt es Tageshöchstwerte um 28 Grad.

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Carl Carlton, She's a Bad Mama. Ja, wir kommen zu einer schönen kleinen Geschichte, die so ein bisschen das Herz erreicht. Aus Niedersachsen in Buchholz in der Nordheide hat nämlich jetzt ein dreijähriger Knirps einfach mal bewiesen, dass der Entdeckerdrang keine Uhrzeit kennt. Ne? Wie gesagt, wir reden von einem Dreijährigen. Nur im Schlafanzug und auf seinem geliebten Laufrad rollte der kleine junge Mann frühmorgens mutterseelenallein durch die Straßen. Ja, Passanten haben ihn dann entdeckt, haben sofort die Polizei gerufen, die ist dann sofort angerückt, nahmen den Mini-Ausreißer in Obhut und chauffierten ihn im Streifenwagen zur Wache. Statt Tränen gab es dort das absolute Luxusprogramm, wurde ein bisschen beruhigt mit Kakao, Schokolade und die aufgelösten Eltern trudelten dann auch irgendwann ein. Die waren sichtlich erleichtert, weil sie haben überhaupt nicht mitbekommen, dass der kleine Mann einfach das Haus verlassen hatte und fanden ihn aber dann im gemütlichen Polizeisessel vor und den Sessel wollte der kleine Dreijährige am besten gar nicht mehr verlassen. Ja, Ende gut, alles gut und die nächste Generation für den Polizeidienst steht wohl schon in den Startlöchern, würde ich sagen. Hier ist Norman Brown und Too High.

0: Boys from Liverpool.
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2: Ich bin Ursula Winkler. Die USA und der Iran haben sich in der zweiten Nacht in Folge heftig gegenseitig beschossen, womit sich der Konflikt trotz der seit 2 Monaten geltenden Waffenruhe gefährlich hochschaukelt. Jetzt droht US-Präsident Trump mit der Übernahme der Insel Kark, die für Irans Ölindustrie sehr wichtig ist. Man werde die vollständige Kontrolle über Irans Öl- und Gasmärkte erlangen, schrieb Trump auf der Plattform Truth Social. Er kündigte auch neue schwere Angriffe auf den Iran an. Kanzler Merz hat mit seiner Regierungserklärung im Bundestag Hohn und Spott geerntet. Die schwarz-rote Koalition solle sich mal zusammenreißen und liefern, sagte etwa Grünen-Fraktionschefin Hasselmann. Die AfD-Co-Vorsitzende Weidel warf der Bundesregierung vor, Milliardenbeträge zu verschwenden.
3: Das Wort Reformen sei längst zu einem Synonym für Kürzungen verkommen. Und zwar immer bei den gleichen, ätzte Grünen-Fraktionschefin Hasselmann. Linken-Fraktionschef Pellmann sprach von einem sozialen Kahlschlag im Land, während gleichzeitig Milliarden bei den Rüstungsfirmen versickerten. Für Oppositionsführerin Weidel hat Schwarz-Rot bei den aktuellen Krisen schlicht versagt. Merz' Rede sei der Abgesang eines Gescheiterten, so Weidel. Zuvor hatte der Kanzler die anstehenden Reformen verteidigt und jeden dazu aufgerufen, sich zu beteiligen. Tanja Wagner, Nachrichtenredaktion.
2: Mit der ersten Zinserhöhung seit fast 3 Jahren stemmt sich die Europäische Zentralbank gegen den Inflationsschub infolge des Irankriegs. Die Euro-Währungshüter heben den für Banken und Sparer wichtigen Einlagenzins um 0,25 Prozentpunkte auf 2,25% an. Höhere Zinsen verteuern Kredite. Sparer profitieren dagegen, wenn Banken steigende Leitzinsen weiterreichen. Heute startet die XXL-Fußball-WM in Kanada, Mexiko und den USA. Die große Eröffnung ist in Mexiko-Stadt im Aztekenstadion.
4: Eine Megashow soll die Fans vor dem Anpfiff in Stimmung bringen. Popstar Shakira will erstmals den WM-Song Die Die live präsentieren. Mögliche Gewitter und radikale Lehrerproteste überschatten jedoch den Start des Turniers. Die Zufahrtsstraßen zum Stadion sind weitgehend abgesperrt. Auch die Fanmeile im historischen Zentrum der Stadt wird streng überwacht, damit Protestaktionen das Fußballfest nicht beeinträchtigen. Aus Mexiko-Stadt Andreas Osacabrius.
2: Das Auftaktspiel Mexiko-Südafrika startet um 21 Uhr, die Eröffnungsshow etwa 90 Minuten vorher.
5: Wetter. Aktuell bewegen sich die Temperaturen zwischen 26 und 28 Grad. Im weiteren Tagesverlauf viel Sonne, kaum Wolken und kaum Wind. Der weht heute nur schwach in Böen bis zu 10 km/h schnell aus wechselnden Richtungen. Sonnenuntergang heute Abend um kurz vor 9. In der Nacht liegen die Tiefstwerte um 18 Grad. Tendenz auch in den kommenden Tagen viel Sonne, kaum Wolken und nur sehr schwacher Wind aus wechselnden Richtungen. Dazu gibt's Tageshöchstwerte um 28 Grad.
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6: Mit Musik von J-Hope bei uns um kurz vor drei und Mona Lisa.

eine der genialsten Nummern überhaupt der Rockgeschichte, The Animals und The House of the Rising Sun. Wie wär's morgen am Freitag Vormittag mit einem schönen Besuch von Puerto Calero, nicht weit von Puerto del Carmen. Da gibt's nämlich wieder der schöne Markt, direkt auf der Promenade am schicken modernen Yachthafen. Kleiner Markt, aber da lohnt sich der Besuch auf jeden Fall, weil er eben so übersichtlich ist, aber trotzdem eine schöne Atmosphäre bietet. Also in Puerto Calero auch morgen wieder der Markt. Oder aber Sie schauen in Arrecife vorbei, der Wochenmarkt La Recova, direkt im Zentrum, wie immer von montags bis samstags von 9 bis 14 Uhr. Das Ganze im geschützten Innenhof des Rathauses von Arrecife, direkt hinter der Kirche San Ginés. Also ein traditioneller Markt, sollten Sie auch unbedingt mal vorbeigucken. Wenn Sie in der Nähe von Arrecife sind, La Recova, auch morgen wieder von 9 bis 14 Uhr. Das sind die Eagles, What Do I Do With My Heart?

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It's All Over Now, Baby Blue. Da gibt's jetzt wieder mal eine lustige Geschichte aus den USA, die im ersten Moment gar nicht so lustig klingt. Da steht nämlich eine Frau in Nebraska mit ihrem Auto an einer Ampel, als plötzlich ein Schuss ertönt. Ja, wirklich passiert. Eine Schrotkugel trifft die arme Frau am Arm. Sie muss ins Krankenhaus. Ist aber nicht allzu viel passiert. Aber wer ist der Schütze, fragt man sich. Die Antwort: ein Hund. Dieser wartet in einem geparkten Auto auf sein Herrchen. Auf der Rückbank eine geladene Schrotflinte. Bei einer unglücklichen Bewegung löst der Vierbeiner einen Schuss aus, der die Frau am Arm trifft. Puh, mal kräftig durchatmen, ne?

Sarah Connor und Get It Right. So, das war's von uns am Donnerstagnachmittag. Jetzt haben wir noch einen guten Tipp für Sie. Ich würde die Welt gern verändern mit der Jazzkantine. So, fangen wir einfach mal an, würde ich sagen. In der Zeit gehe ich aber jetzt irgendwie mal strandmäßig raus. Sie vielleicht auch. Schönen Nachmittag noch an diesem 11. Juni hier bei uns auf Lanzarote, auf Fuerteventura und auf La Graciosa. Gleich viel Spaß mit Silke und den Insel News. Ich bin Stefan Kaiser.

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1: Ich bin Ursula Winkler. US-Präsident Trump hat mit der Übernahme der für Irans Ölindustrie wichtigen Insel Karg gedroht. Man werde vollständige Kontrolle über Irans Öl- und Gasmärkte erlangen, schrieb Trump auf der Plattform Truth Social und kündigte zugleich schwere Angriffe auf den Iran für die Nacht an.
2: Das Gerede von Waffenruhe und baldiger Einigung erscheint im nächtlichen Bombenregen zunehmend absurd. Trump verschärft seine Drohungen einmal mehr. Man werde die gesamte Ölinfrastruktur übernehmen und vollständige Kontrolle über Irans Öl- und Gasmärkte erlangen, prophezeit Trump. Weitere schwere Angriffe sind für die Nacht geplant. Der Iran brauche bei den Verhandlungen zu lange, meint Trump. Daher werde der militärische Druck aufrechterhalten. Teheran könne sich jederzeit ergeben, so Trump. Tina Eck, USA.
1: Bundeskanzler Merz hat die Menschen in Deutschland dazu aufgerufen, Veränderungsbereitschaft zu zeigen und am Reformprozess mitzuwirken. Jeder sollte prüfen, was er zum Gelingen des Ganzen beitragen könne, forderte Merz in einer Regierungserklärung im Bundestag. In der anschließenden Debatte warfen ihm Oppositionspolitiker Untätigkeit und soziale Ungerechtigkeit vor. Diese Regierungserklärung war der Abgesang eines Gescheiterten, sagte AfD-Chefin Weidel. Mit der ersten Zinserhöhung seit fast 3 Jahren stemmt sich die Europäische Zentralbank gegen den Inflationsschub infolge des Irankriegs. Sie hebt den für Banken und Sparer wichtigen Einlagenzins auf 2,25% an. Höhere Zinsen verteuern Kredite. Sparer profitieren dagegen, wenn Banken steigende Leitzinsen weiterreichen. Mit einer Show in Mexiko-Stadt startet heute Abend die Fußball-WM. Popstar Shakira und weitere internationale Künstler eröffnen die WM mit einer großen Party.
3: Rund um das Aztekenstadion sind vor dem Anstoß der Fußball-WM Hubschrauber, Sprengstoff, Spürhunde, Polizisten zu Pferd und Streifenwagen mit rot-blauen Blinklichtern im Einsatz. Noch vor Sonnenaufgang machten sich viele auf den Weg zum Fußballtempel, um möglichen Protesten von Demonstranten zuvorzukommen. Dutzende Polizisten mit Schutzschilden waren auf der wichtigen Verkehrsader Periférico stationiert. Im legendären Stadion laufen die letzten Vorbereitungen für die Eröffnungsfeier auf Hochtouren. Aus dem Aztekenstadion in Mexiko-Stadt, Andreas Osagabrios.
1: Das Auftaktspiel Mexiko-Südafrika startet um 21 Uhr, die Eröffnungsshow etwa 90 Minuten vorher.
4: Wetter. Heute Nacht fällt das Thermometer auf Werte um 18 Grad, Sonnenaufgang morgen früh um 6.54 Uhr. Der Atlantik erreicht seinen tiefsten Stand, morgen Nachmittag gegen 17.19 Uhr. Die Wassertemperatur liegt weiterhin um 19 Grad. Auch morgen erwarten wir viel Sonne, kaum Wolken, nur sehr schwachen Wind aus wechselnden Richtungen und Tageshöchstwerte um 28 Grad.
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5: Na, Donnerstag heute ja, der 11. Juni. Ich begrüße Sie, freue mich, dass Sie dabei sind. Na, kurz vor 4 ist es. Einen guten Nachmittag wünsche ich Ihnen. Hier ist Robbie Williams.

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1: Ich bin Ursula Winkler. Die USA und der Iran haben sich in der zweiten Nacht in Folge heftig gegenseitig beschossen, womit sich der Konflikt trotz der seit 2 Monaten geltenden Waffenruhe gefährlich hochschaukelt. Jetzt droht US-Präsident Trump mit der Übernahme der Insel Kark, die für Irans Ölindustrie sehr wichtig ist. Man werde die vollständige Kontrolle über Irans Öl- und Gasmärkte erlangen, schrieb Trump auf der Plattform Truth Social. Er kündigte auch neue schwere Angriffe auf den Iran an. Kanzler Merz hat mit seiner Regierungserklärung im Bundestag Hohn und Spott geerntet. Die schwarz-rote Koalition solle sich mal zusammenreißen und liefern, sagte etwa Grünen-Fraktionschefin Hasselmann. Die AfD-Co-Vorsitzende Weidel warf der Bundesregierung vor, Milliardenbeträge zu verschwenden.
2: Das Wort Reformen sei längst zu einem Synonym für Kürzungen verkommen. Und zwar immer bei den gleichen, ätzte Grünen-Fraktionschefin Hasselmann. Linken-Fraktionschef Pellmann sprach von einem sozialen Kahlschlag im Land, während gleichzeitig Milliarden bei den Rüstungsfirmen versickerten. Für Oppositionsführerin Weidel hat Schwarz-Rot bei den aktuellen Krisen schlicht versagt. Merz' Rede sei der Abgesang eines Gescheiterten, so Weidel. Zuvor hatte der Kanzler die anstehenden Reformen verteidigt und jeden dazu aufgerufen, sich zu beteiligen. Tanja Wagner, Nachrichtenredaktion.
1: Mit der ersten Zinserhöhung seit fast 3 Jahren stemmt sich die Europäische Zentralbank gegen den Inflationsschub infolge des Irankriegs. Die Euro-Währungshüter heben den für Banken und Sparer wichtigen Einlagenzins um 0,25 Prozentpunkte auf 2,25% an. Höhere Zinsen verteuern Kredite. Sparer profitieren dagegen, wenn Banken steigende Leitzinsen weiterreichen. Heute startet die XXL-Fußball-WM in Kanada, Mexiko und den USA. Die große Eröffnung ist in Mexiko-Stadt im Aztekenstadion.
3: Eine Megashow soll die Fans vor dem Anpfiff in Stimmung bringen. Popstar Shakira will erstmals den WM-Song Die Die live präsentieren. Mögliche Gewitter und radikale Lehrerproteste überschatten jedoch den Start des Turniers. Die Zufahrtsstraßen zum Stadion sind weitgehend abgesperrt. Auch die Fanmeile im historischen Zentrum der Stadt wird streng überwacht, damit Protestaktionen das Fußballfest nicht beeinträchtigen. Aus Mexiko-Stadt Andreas Osacabrius.
1: Das Auftaktspiel Mexiko-Südafrika startet um 21 Uhr, die Eröffnungsshow etwa 90 Minuten vorher.
4: Wetter. Heute Nacht fällt das Thermometer auf Werte um 18 Grad, Sonnenaufgang morgen früh um 6.54 Uhr. Der Atlantik erreicht seinen tiefsten Stand, morgen Nachmittag gegen 17.19 Uhr. Die Wassertemperatur liegt weiterhin um 19 Grad. Auch morgen erwarten wir viel Sonne, kaum Wolken, nur sehr schwachen Wind aus wechselnden Richtungen und Tageshöchstwerte um 28 Grad.
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5: Na, Donnerstag heute ja, der 11. Juni. Ich begrüße Sie, freue mich, dass Sie dabei sind. Na, kurz vor 5 ist es. Einen guten Nachmittag wünsche ich Ihnen. Hier ist Benny King.

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Bruno Mars war das an diesem Donnerstag und bei uns übrigens auch gleich wieder die Lokalnachrichten. Ja, Kollege Fabian dann hier mit dem Neuesten der Kanaren und der Wetterprognose, aber noch vor den aktuellen Meldungen jetzt auch noch ein Stück Music ist die Johnson.

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1: Mit Fabian von Davans. Im kanarischen Gesundheitswesen haben Sanidad und Hacienda heute weiter keine konkrete Lösung für die Ärzte vorgelegt. Es geht um Verbesserungen, die nach Angaben der Gesundheitsbehörde rund 90 Millionen Euro pro Jahr kosten könnten. Zugleich haben Madrid und die autonomen Regionen einander gestern erneut die Verantwortung zugeschoben. Ab Montag droht eine staatliche Streikwoche auf den Kanarischen Inseln, zusätzlich am 22. und 23. Juni. Für Patienten bedeutet der Konflikt weiter Druck auf Termine, Operationen und Wartelisten. Zwischen Januar und Mai sind nach Angaben von Caminando Fronteras 635 Menschen auf der Atlantikroute zu den Kanarischen Inseln gestorben. Obwohl weniger Boote angekommen sind, ist die Strecke proportional tödlicher geworden. Auf 100 Ankommende kommen rechnerisch 21 Tote. Besonders riskant sind längere Abfahrtsrouten aus Gambia, Agadir, Dakhla und noch weiter nördlichen Küstenorten. Die Organisation nennt verzögerte Rettungseinsätze und unklare Zuständigkeiten zwischen Spanien und Marokko als zentrale Risiken. Die Koalition Canaria-Abgeordnete Cristina Valido hat im spanischen Kongress die Schließung des Truppenübungs- und Schießplatzes von Pachara auf Fuerteventura gefordert. Die Anlage umfasst mehr als 4000 Hektar und liegt auf Fuerteventura im Biosphärenreservat. Valido sagt, das Gelände blockiere die Entwicklung der Insel und schränke Rechte von Bürgern, Fischern und Viehhaltern ein. Zusätzlich hat Asamblea Majorera jüngste Militärmanöver nahe El Cotillo kritisiert. Dort geht es um mögliche Belastungen für sensible Vogelschutzgebiete.
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1: Wetter. Heute Nacht fällt das Thermometer auf Werte um 18 Grad, Sonnenaufgang morgen früh um 6.54 Uhr. Der Atlantik erreicht seinen tiefsten Stand, morgen Nachmittag gegen 17.19 Uhr. Die Wassertemperatur liegt weiterhin um 19 Grad. Auch morgen erwarten wir viel Sonne, kaum Wolken, nur sehr schwachen Wind aus wechselnden Richtungen und Tageshöchstwerte um 28 Grad.
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2: Erstmal danke, Fabian. Soweit die Wetterprognose und die Lokalnachrichten. Nächste Ausgabe übrigens bei uns heute Abend um 7:45 und ja, jede Menge mehr Infos gibt's natürlich auch über unsere Website, auch über uns und über unser Programm. Lohnt sich mal anzuschauen. Das ist atlantisfm.de.

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Na, Tracy Chapman war das an diesem Donnerstag und für mich wird's Zeit, mich für heute von Ihnen zu verabschieden. Ja, wir sind raus, bei uns nämlich gleich wieder die Nachrichten aus Deutschland und der Welt. Am Morgen können wir uns aber auch schon wiederhören ab 8 Uhr zur neuen Ausgabe der Insel News. Und jetzt vor den Nachrichten haben wir auch noch Music. Ja, haben wir aufgelegt und das hier ist Jamiroquai. Ich wünsche Ihnen noch einen besten Abend. Tschüss, bis morgen.

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1: Ich bin Ursula Winkler. Der Countdown läuft. Mit einer Show im Aztekenstadion in Mexiko-Stadt startet am Abend die Fußball-Weltmeisterschaft. Popstar Shakira und weitere Künstler eröffnen die WM mit einer großen Party. Deutschland greift dann Sonntag in das Turnier ein.
2: Die XXL-WM geht los und das entfacht auch hier im deutschen Lager nochmal eine ganz andere Stimmung. Monatelang habe man an die WM gedacht, jetzt spricht man endlich über die Spiele, sagt Abwehrmann David Raum. Der Fokus gilt jetzt einzig und allein dem ersten WM-Gegner Curaçao. Die Spieler aus der Karibik verbreiten mit ihren Tanzeinlagen beim Training schon gute Laune. Das tropische Wetter in Houston dürfte zumindest ein Vorteil sein für den WM-Neuling. Hier im Quartier der deutschen Mannschaft sind es aber auch mittlerweile knackige und schwülheiße 34 Grad. Thomas Bremser, Winston-Salem.
1: US-Präsident Trump hat mit der Übernahme der für Irans Ölindustrie wichtigen Insel Kark gedroht. Man werde die vollständige Kontrolle über Irans Öl- und Gasmärkte erlangen, schrieb er auf der Plattform Truth Social. Er kündigte auch neue schwere Angriffe auf den Iran an. Damit erhöht die US-Regierung den Druck auf den Iran in den stockenden Gesprächen um ein mögliches Rahmenabkommen über ein Ende des Krieges. Obwohl eine Waffenruhe gilt, kam es in den vergangenen Tagen zu heftigen Angriffen. Gibt es eine Rückwärtsrolle bei den Bundesjugendspielen? Zuletzt waren die Spiele für Grundschüler bis zur 4. Klasse nur noch als Wettbewerb organisiert worden. Damit könnte es jetzt vorbei sein. Die Bildungsminister der Länder setzen ab dem nächsten Schuljahr wieder mehr auf den Wettkampf.
3: Beim Wettbewerb geht es nicht darum, sich miteinander zu messen, am weitesten zu werfen oder zu springen und am schnellsten zu rennen. Stattdessen sollten die Schüler einfach Spaß an der Bewegung haben. Die Spiele seien so kindgerechter, wurde das bei der Umstellung begründet. Ab dem nächsten Schuljahr soll es nun wieder Gold-, Silber- und Bronzeurkunden geben und Grundschulen sollen sich aussuchen dürfen, ob die Bundesjugendspiele im Wettbewerbs- oder Wettkampfmodus durchgeführt werden. Denn Wettkampf stärke eben doch auch eine positive Leistungskultur, hieß es von den Bildungsministern. Tanja Wagner, Nachrichtenredaktion.
1: Lidl und Kaufland haben ihr Filialnetz weiter ausgebaut. Im Geschäftsjahr 25/26 eröffneten die zur Schwarzgruppe gehörenden Ketten 300 neue Filialen weltweit. Insgesamt betreiben sie nun rund 14.500 Filialen in 33 Ländern.
4: Wetter. Heute Nacht fällt das Thermometer auf Werte um 18 Grad, Sonnenaufgang morgen früh um 6.54 Uhr. Der Atlantik erreicht seinen tiefsten Stand, morgen Nachmittag gegen 17.19 Uhr. Die Wassertemperatur liegt weiterhin um 19 Grad. Auch morgen erwarten wir viel Sonne, kaum Wolken, nur sehr schwachen Wind aus wechselnden Richtungen und Tageshöchstwerte um 28 Grad.
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1: Ich bin Ursula Winkler. Der Countdown läuft. Mit einer Show im Aztekenstadion in Mexiko-Stadt startet am Abend die Fußball-Weltmeisterschaft. Popstar Shakira und weitere Künstler eröffnen die WM mit einer großen Party. Deutschland greift dann Sonntag in das Turnier ein.
2: Die XXL-WM geht los und das entfacht auch hier im deutschen Lager nochmal eine ganz andere Stimmung. Monatelang habe man an die WM gedacht, jetzt spricht man endlich über die Spiele, sagt Abwehrmann David Raum. Der Fokus gilt jetzt einzig und allein dem ersten WM-Gegner Curaçao. Die Spieler aus der Karibik verbreiten mit ihren Tanzeinlagen beim Training schon gute Laune. Das tropische Wetter in Houston dürfte zumindest ein Vorteil sein für den WM-Neuling. Hier im Quartier der deutschen Mannschaft sind es aber auch mittlerweile knackige und schwülheiße 34 Grad. Thomas Bremser, Winston Salem.
1: US-Präsident Trump hat mit der Übernahme der für Irans Ölindustrie wichtigen Insel Kark gedroht. Man werde die vollständige Kontrolle über Irans Öl- und Gasmärkte erlangen, schrieb er auf der Plattform Truth Social. Er kündigte auch neue schwere Angriffe auf den Iran an. Damit erhöht die US-Regierung den Druck auf den Iran in den stockenden Gesprächen um ein mögliches Rahmenabkommen über ein Ende des Krieges. Obwohl eine Waffenruhe gilt, kam es in den vergangenen Tagen zu heftigen Angriffen. Gibt es eine Rückwärtsrolle bei den Bundesjugendspielen? Zuletzt waren die Spiele für Grundschüler bis zur 4. Klasse nur noch als Wettbewerb organisiert worden. Damit könnte es jetzt vorbei sein. Die Bildungsminister der Länder setzen ab dem nächsten Schuljahr wieder mehr auf den Wettkampf.
3: Beim Wettbewerb geht es nicht darum, sich miteinander zu messen, am weitesten zu werfen oder zu springen und am schnellsten zu rennen. Stattdessen sollten die Schüler einfach Spaß an der Bewegung haben. Die Spiele seien so kindgerechter, wurde das bei der Umstellung begründet. Ab dem nächsten Schuljahr soll es nun wieder Gold-, Silber- und Bronzeurkunden geben und Grundschulen sollen sich aussuchen dürfen, ob die Bundesjugendspiele im Wettbewerbs- oder Wettkampfmodus durchgeführt werden. Denn Wettkampf stärke eben doch auch eine positive Leistungskultur, hieß es von den Bildungsministern. Tanja Wagner, Nachrichtenredaktion.
1: Lidl und Kaufland haben ihr Filialnetz weiter ausgebaut. Im Geschäftsjahr 25/26 eröffneten die zur Schwarzgruppe gehörenden Ketten 300 neue Filialen weltweit. Insgesamt betreiben sie nun rund 14.500 Filialen in 33 Ländern.
4: Wetter. Heute Nacht fällt das Thermometer auf Werte um 18 Grad, Sonnenaufgang morgen früh um 6.54 Uhr. Der Atlantik erreicht seinen tiefsten Stand, morgen Nachmittag gegen 17.19 Uhr. Die Wassertemperatur liegt weiterhin um 19 Grad. Auch morgen erwarten wir viel Sonne, kaum Wolken, nur sehr schwachen Wind aus wechselnden Richtungen und Tageshöchstwerte um 28 Grad.

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1: Ich bin Ursula Winkler. Mexiko-Stadt hat mit einer Stimmungsshow die Sorgen um den Auftakt der Fußball-WM vorerst beiseite gedrängt und im legendären Aztekenstadion das XXL-Turnier in 3 Ländern eröffnet. Traditionelle Kleidung, moderne Pop-Rhythmen und viel Gold prägten die Zeremonie im Fußballtempel. Popstar Shakira sang die WM-Hymne Dai Dai. In diesen Minuten startet das Auftaktspiel Mexiko gegen Südafrika. Kanzler Merz hat mit seiner Regierungserklärung im Bundestag Hohn und Spott geerntet. Die schwarz-rote Koalition solle sich mal zusammenreißen und liefern, sagte etwa Grünen-Fraktionschefin Hasselmann. Die AfD-Co-Vorsitzende Weidel warf der Bundesregierung vor, Milliardenbeträge zu verschwenden.
2: Das Wort Reformen sei längst zu einem Synonym für Kürzungen verkommen. Und zwar immer bei den gleichen, ätzte Grünen-Fraktionschefin Hasselmann. Linken-Fraktionschef Pellmann sprach von einem sozialen Kahlschlag im Land, während gleichzeitig Milliarden bei den Rüstungsfirmen versickerten. Für Oppositionsführerin Weidel hat Schwarz-Rot bei den aktuellen Krisen schlicht versagt. Merz' Rede sei der Abgesang eines Gescheiterten, so Weidel. Zuvor hatte der Kanzler die anstehenden Reformen verteidigt und jeden dazu aufgerufen, sich zu beteiligen. Tanja Wagner, Nachrichtenredaktion.
1: US-Präsident Trump hat die für diesen Abend angekündigten schweren Angriffe auf den Iran wieder abgesagt. Er begründete das auf der Plattform Truth Social mit Gesprächen, die die höchste Ebene der iranischen Führung erreicht hätten. Nach Trumps Darstellung sind Verhandlungen über eine Befriedung des Konflikts einem Durchbruch nahe. Obwohl eine Waffenruhe gilt, kam es in den vergangenen Tagen zu heftigen Angriffen. Das berüchtigte Wetterphänomen El Niño ist zurück, das teilte die US-Wetterbehörde NOAA mit. Das regelmäßig wiederkehrende Wetterphänomen hatte sich seit Monaten angekündigt und könnte für mehr Extremwetter sorgen.
3: Dürren, Fluten, Überschwemmungen, Hitzewellen und schwere Unwetter. El Niño hat eine breite Palette an Wetterkatastrophen und hinzu kommen extreme globale Temperaturen. Zuletzt war El Niño vor 3 Jahren in Erscheinung getreten, was dann 2024 zum heißesten Jahr in der Wettergeschichte gemacht hatte. Die Wahrscheinlichkeit, dass auch jetzt ein sehr starkes El Niño-Ereignis droht, liegt nach Ansicht der Wetterforscher bei 63%. El Niño ist vor allem in der Südhalbkugel zu spüren. Europa bleibt weitgehend verschont. Tina Eck, USA.
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1: Ich bin Thomas Brockt. Co-Gastgeber Mexiko hat einen perfekten Start in die Fußball-Weltmeisterschaft hingelegt. Die Mexikaner gewannen gegen Südafrika mit 2:0. Zuvor hat es im Aztekenstadion von Mexiko-Stadt eine große Eröffnungsshow gegeben.
2: Es war eine authentische Fiesta Mexicana, ein großes mexikanisches Fest. Mexiko besiegte Südafrika mit 2:0 im Auftaktspiel. Der Jubel der Fans kannte keine Grenzen. Zum Auftakt traten Shakira und weitere Latino-Stars bei der Eröffnungsshow auf. Schauspielerin Salma Hayek begrüßte die Fans im Stadion. Trotz der Sorgen vor schlechtem Wetter fiel während des Spiels kein einziger Tropfen Regen. Aus dem Aztekenstadion Andreas Osagabrios.
1: In der EU gelten seit Mitternacht deutlich schärfere Asylregeln. Sie sollen etwa schnellere Asylverfahren und konsequentere Abschiebungen ermöglichen. Um die Reform war jahrelang gerungen worden. Die neuen Regeln sollen auch verhindern, dass Schutzsuchende innerhalb der EU weiterziehen, also etwa von Griechenland oder Italien aus nach Deutschland kommen. Diese sogenannte Sekundärmigration sorgte über Jahre immer wieder für Konflikte zwischen den Mitgliedsländern. US-Präsident Trump hat die für diesen Abend angekündigten schweren Angriffe auf den Iran abgesagt. Er begründete das mit laufenden Gesprächen, die die höchste Ebene der iranischen Führung erreicht hätten.
3: Jetzt sind die Verhandlungen mit dem Iran auf höchster Ebene offenbar doch so weit gediehen, dass weitere Bomben als Druckmittel erst einmal ausbleiben. Die Seeblockade der USA bleibt bestehen. Aber so geht es seit Wochen und so bleibt abzuwarten, ob eine Einigung oder ein Deal tatsächlich Form annehmen. Trump deutet an, dass Ort und Zeitpunkt einer Unterzeichnung in Kürze bekannt gegeben würden. Allerdings reagieren die Finanzmärkte auch immer sehr positiv auf solche Verkündigungen Trumps. So hat er auch diese erneute Kehrtwende wieder gut getimt. Aus den USA, Tina Eck.
1: In den Niederlanden ist ein Auto in eine Schülergruppe auf Fahrrädern gefahren. 3 Kinder und ein Erwachsener kamen dabei ums Leben, teilten die Behörden der Provinz Zeeland im Westen des Landes mit. Das Auto war auf einer Bundesstraße ins Schleudern geraten und erfasste die Gruppe von 14 Schülern und 2 Begleitern, die einen Schulausflug machten. 4 weitere Kinder wurden schwer verletzt.
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